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0: Heute geht es nach ein paar richtig sommerlichen Morgen, also die Plätze weiß noch neblig oder bedeckt. 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
0: Und heute könnt den Sommer nach ein paar Rum, den Morgen, also zwei Plätze weiß nach Nivelig oder bedeckt, mehr am Nomitten, kriegen wir dann viel Sonne und dabei bis zu 29 Grad.
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1: Und wieder, das geht heute noch ein Kehr richtig sommerlich. 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
0: Heute geht es nach ein paar Sommerlösch. 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
2: Den Auto am Pan op der A7er Richtung Start, direkt mit dem Tunnel Grove as nach aktuell, die Rätsch, wo Osten ist gesperrt für den Verkehr und durch das Stoppfacht Lorenz, weil er Domain auch gesperrt. 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
4: Wetter Prävisionen um 3 Minuten op 9 bald 30 Grad gehen es heute Mittag an der Sonne schon drischen. Und noch der Wand, das weiter kein Thema. 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
1: Nach Twitter-Karten um 3 Minuten auf halb 10, bald 30 Grad geht es heute Mittag. Das Sonne ist an Dröschen, auch der Wander ist weiter kein Thema. 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Und dann geht es auch Freitag an über den Weekend, bei 18 bis 21 Grad die nächste Tag. Und heute, wie gesagt, mit einer Top-Temperatur von 29 Grad.
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1: 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Die Nummer erscheint hier auf der A13 in Richtung Peiting zwischen der Auf- und Abfahrt Suessem. Die Rätspur ist gesperrt. Es erscheint hier auf der A1 die Dreier Autobahn Richtung Dreier zwischen Flüssweiler und dem Potterspiech. Hier lief der Verkehr über die Pannenspur. Arbeitste gehen nicht auf der A13 am Tunnel Markusbiech. Hier lief der Verkehr auf enger Spur an alle Richtungen. 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
4: 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Super gut ausgesagt. 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
2: machen die Wetterprävisionen um 4 Minuten um 11. 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
1: Kamionpannummer nach Stunde op der Diedlinger Autobahn A3 Richtung Frankreich und Beteburger Kreuz stoppfahrt, wann ihr von der A13 kennt, das verkehrt an die Riedspur aus Dels blockiert. 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
10: Guck mal nach, ob wir der Karten um 12 Minuten auf Mittag hier bald 30 Grad gehen in Haut. Das Sonne ist an Dröschen, auch der Wander ist weiter kein Thema. 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
1: Und für die Karten um 3 Minuten auf 12:30, bald 30 Grad gehen in der Mitte und das Sonne schon dröschen, die Wand ist auch weiter kein Thema. Muss weiterhin dröschen, aber nicht mehr so warm, bis nach 21 Grad meldet Meteolux. 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Bei 18 bis 21 Grad die nächste Tag und heute mit einer Top-Temperatur von 29 Grad.
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1: 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An Steng auf der Straße, auf der A1 der Richtung Dreher an der Abfahrt, haben Sandpfeiler sie geräumt. Ein Camper und Pannen, aber auf der A8 der Zöllerbruch, ein Spur ist blockiert, auch gut aufpassen. An der Chance auf der A13 in Richtung Peiting, zwischen der Hof und der Abfahrt zu essen, die Rätspur ist halt gesperrt. Chance auf der A1 in Richtung Dreher, zwischen Flussweiler und dem Potterspiel, die Überholspur und die Rätspur sind gesperrt. Und der Verkehr lebt schon die Pannenspur. Wenn es da bestellt, lebt dann der Trafik auf der A13 am Tunnel Markusbier aktuell bidirektional auf enger Spur pro Richtung und wird das limitiert auf 70 km an der Stunde. 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
1: 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Zum Morgen war coming wollig um Himmel. 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
1: 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Luxemburg All In No. Und das Resultat davon ist kein konventionelles Theaterstück, das ist eine immersive Konzertinstallation, die an Zusammenarbeit mit Künstlern, Anwohnern und Studenten am Kader von 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Willkommen im Studio, Claudia und Georges.
2: Hallo. Ja, Georges, vielen Dank, dass du dir die Zeit nimmst, hier mit uns ein bisschen zu sprechen über dieses spannende Projekt. Und ich würde auch gleich gerne die Einleitung von Marc aufgreifen, weil Luxemburg All In wird im Foyer des Grand Théâtre zu sehen sein und nicht in einem der Säle. Also All In, was ja im Spieljargon auch bedeutet, alles auf eine Karte setzen. Was setzt denn du mit diesem doch eher unüblichen Konzept auf eine Karte?
3: Also für mich ist All In erstmal so eine Idee von Gemeinschaftsversuch. Also dass wir sind im Foyer, das hast du schon ganz richtig gesagt. Und das Foyer ist auch so ein bisschen die Idee, das Theater ein Stück weit zu öffnen. Also dass wir eben nicht nur in den Räumen sind, die für manche Leute ja immer noch auch eine Art von, man spricht ja von der vierten Wand, also irgendwie so ein großer Klotz in der Stadt bedeuten, wo man sich vielleicht nicht mal richtig reintraut oder so. Und deswegen ist das ein Stück weit eine der Hintergründe, warum wir so halb rausgehen. Ich habe schon mal ein kleines Projekt hier gemacht, da sind wir auf dem Platz davor gegangen, da wo immer diese große Kirmes ist. Und jetzt machen wir es eben im Foyer und gehen aber auch auf den Vorplatz. Und das ist mal das eine. Und All In ist trotzdem für mich, ansonsten versuche ich eben mit ganz unterschiedlichen Leuten was zu machen. Also eben, Thema ist

0: Konzertinstallation. Und was bedeutet das denn konkret für die Menschen, die am 26. und 27. September ins Theater kommen? Ist Publikumsbeteiligung ausdrücklich erwünscht?
1: Also man wird sich nicht wehren können, weil man mittendrin ist. Ich beschreibe das immer so ein bisschen wie durch das Wandern durch ein Filmset. Also man bekommt so Funkkopfhörer und kann da frei rumgehen, muss aber nicht mitmachen. Ich bin irgendwie klassischer Gegner des Mitmachtheaters. Mhm. Ich finde es irgendwie immer schwierig. Ich will selber auch nicht so gern angesprochen werden, wenn ich mir irgendwie, ich sage jetzt mal in Anführungsstrichen, Kunst anschaue. Ja. Das heißt, man kann daran, man taucht voll ein, muss sich aber jetzt nicht weiter verhalten. Das ist, also das gibt schon eben, das ist auch, ich finde, Zuschauer müssen auch irgendwie geschützt werden.
0: Mhm. Aber wenn Beteiligung eben erwünscht oder auch gerne gesehen ist, was passiert denn dann mit einem künstlerischen Prozess und wie viel Kontrolle musst du denn als Regisseur abgeben, damit wirklich was Gemeinschaftliches entstehen kann?
1: Ja, eine ganze Menge, das stimmt. Mhm. Also weil wir eben ganz viele Leute dabei haben, die sind, ja, mit denen wir auch nicht ewig proben. Also es ist eben diese Mischung aus den Leuten, die das die ganze Zeit machen, die Darstellerinnen und so weiter. Und eben, ja, es gibt so ein Expertengespräch auch von Leuten, die das erste Mal denn da sind und Interventionen von so jüngeren Leuten. Also das heißt, das muss ich schon sehr weit abgeben. Wir nennen das den Markt der vielen, wo so ganz unterschiedliche Leute eben dran teilnehmen. Und von daher, das ist nicht so richtig berechenbar. Und ich glaube, die drei Abende wären auch alle anders. Mhm. Und das finde ich aber auch irgendwie gut, weil ich mich immer so ein Stück weit langweile. Ich mache ja selber auch mit. Mhm. Also ich bin auch als Sänger, nennen wir es mal.
0: Wie man bei der offenen Probe sehen konnte.
1: Ich bin ein sehr, sehr guter Sänger übrigens. Allein deswegen muss man unbedingt kommen. Und das ist einfach, ich habe Freude daran, dass ich nicht genau weiß, wie es wird. Mhm. Und das finde ich auch ganz gut in der Kunst, ehrlich gesagt.
0: Mhm. Okay. Und das Projekt beschäftigt sich ja mit den zentralen Sorgen unserer Zeit und eben auch mit dem gesellschaftlichen Zusammenhalt. Kann Kunst tatsächlich etwas gegen gesellschaftliche Polarisierung ausrichten oder kann sie am Ende nur den Raum schaffen, in dem wir alle darüber nachdenken?
1: Na, ich glaube insgesamt, es geht einfach um diese Räume. Es geht einfach um Räume, die gehören erhalten und zum Teil auch verteidigt, auch so ganz grundpolitisch gemeint. Ich bin jetzt am Wochenende noch einmal kurz in Mecklenburg-Vorpommern, wo gewählt wird am Sonntag. Mhm. Und wir sind da auf Stadtplätzen unterwegs. Und wir machen das deswegen, weil wir weiterhin im Gespräch bleiben wollen. Also ich glaube einfach an physische Kommunikation. Mhm. Und sich das Aufhalten auf Plätzen, in Räumen. Und die sind einfach so wahnsinnig wichtig. Weil wenn wir nicht miteinander mehr reden, ist es, glaube ich, wirklich vorbei. Und das passiert ja auch. Diese Polarisierung und Gesellschaftsspaltung, die Leute entfernen sich voneinander. Und das ist übrigens ein Teil des Erfolgs zum Beispiel von der AfD. Also, dass die sehr populistisch ran an die Leute, auf die Plätze, mit irgendwie diesen DDR-Mofas unterwegs sein. Und das ist eigentlich die Strategie von uns. Also das kollektive Feiern machen gerade die Rechtspopulisten. Und deswegen bin ich fest davon überzeugt, dass man die auch mal ein Stück weit einfach in Ruhe lassen sollte und selber aber darauf achten sollte, gemeinsam zu sein.
0: Mhm, ja. Ja, das finde ich einen sehr guten Ansatz. Und im Prinzip ist es ja auch so, dass eben du ja eine starke Verbindung zur Punk- und Subkultur hast und mit den Goldenen Zitronen wart ihr ja doch eher ein Symbol der Unabhängigkeit. Und die Zusammenarbeit mit Major Labels habt ihr auch immer abgelehnt. Und jetzt ist aber das große Theater eine etablierte Kulturinstitution. Ist das nicht eigentlich so ein Widerspruch und kann etwas wirklich subversiv sein, wenn es innerhalb einer Institution stattfindet?
1: Da muss man klären, was subversiv ist. Ja. Also so, welche Art von Kunst wir machen sozusagen. Ja. Also die Themen, mit denen ich so unterwegs bin, die verhandle ich auch mit den Goldenen Zitronen, by the way. Ja. Und natürlich, ich bin Staatsknetekünstler mittlerweile. Das ist so. Es gibt Subventionen für all das. Ja. Da muss man wieder als nächstes sich fragen, brauchen wir diese Theater? Brauchen wir vielleicht öffentlich-rechtlichen Rundfunk? Brauchen wir all das? Und die Antwort ist, glaube ich, ja. Mhm. Also man spricht ja so ein bisschen, wie soll ich sagen, so ein bisschen unlustig vom Bildungsauftrag, den wir irgendwie noch unterstützen und bezahlen, so als Community. Aber ich bin fest davon überzeugt, dass wir es brauchen. Also beides. Mhm. Für mich ist das erstmal nicht unbedingt ein Widerspruch, aber ich verstehe den natürlich. Und ich bin da sehr ambivalent und auch, ja, diese Widersprüche aushalten und thematisieren, das ist eigentlich das, womit ich so fahre. Sollen wir mal ein Stück Musik hören?
2: Ah, genau. Ja, das klingt gut.
0: Das wäre jetzt sowieso das Nächste gewesen.
2: Ja, interessantes Projekt auf jeden Fall. George, wer ist denn Cameroon Kreller Group, ganz kurz?
1: Ja, mit der Mascha Corella, die ist eine doch recht bekannte Berliner Künstlerin, Ostdeutschland sozialisiert. Und mit der zusammen habe ich an so einer Geschichte teilgenommen, auch so eine Performance.

0: Sache, wo ich aber nur so Gast war, das hieß Ost-West-Kantine. Und ich habe da mit drei Frauen diskutiert über dieses Ost-West-Missverständnis möglicherweise, was uns alle sehr umtreibt. Und das haben wir aufgenommen und daraus haben wir einen Song gemacht, den können wir gleich mal hören. Und der hat eigentlich auch mit so einem Diskurs zu tun. Und jetzt sind wir gemeinsam unterwegs.
1: Danke, Schorsch, der Song liegt auf.
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1: Ja, da sind wir wieder zurück nach diesem wunderbaren Song und wir haben ja gerade schon kurz drüber gesprochen. Der Song ist ja als Projekt zusammen mit Mascha Queller entstanden. Eigentlich aus einem künstlerischen Streitgespräch von euch, wie ich gelesen habe. Also, wie man ja gerade hören konnte, setzt sich die Musik mit der Geschichte der deutschen Wiedervereinigung, bröckelten Utopien, Rassismus, Ausgrenzung auseinander. Wie eben erwähnt, kommst du ja aus der Punkmusik und die gibt den Themen ja auch eine Stimme. Du hast mit den Goldenen Zitronen mal gesungen, für immer Punk. Bist du immer noch Punk geblieben und brauchen wir heute wieder mehr Punk?
2: Tja, also das ist leider bräuchten wir da eine zweite Sendung. Also dieser Punk-Begriff, den zu klären, das ist natürlich auch so ein bisschen müßig möglicherweise. Da arbeiten sich immer alle dran. Aber ich glaube, die Ärzte haben mal ein Album, ist das noch Punkrock genannt? Und das ist die Frage der Definition. Ich würde jetzt mal sagen ja, weil ich glaube, Punk war da interessant, als es irritiert hat. Und das war wirklich nur ein ganz kurzer Moment. Mhm. Und der Rest ist auch was Äußerliches oder vielleicht, also schnell gespielte Rock'n'Roll-Musik reicht nicht, um Punk zu sein, finde ich. Und ein Irokesen kann sich auch noch jeder schneiden, aber das ist vielleicht noch nicht alles. Was mich an Punk interessiert hat, war eigentlich so die Strategie, also eben der Irritation. Und man weiß ja, dass die Sex Pistols quasi gecastet wurden von Malcolm McLaren, der Situationist war, aus Frankreich kommt. Und die Gesellschaft des Spektakels, das war so das zentrale Thema. Und das interessiert mich weiterhin, also die Irritation. Mhm. Also so machen wir unsere Sachen, haben wir immer versucht und immer ein bisschen gegenläufig auch. Und so ist auch meine Theatersachen sind so. Also da muss man aufpassen, dass es nicht krampfig wird. Einfach nur, das reicht nicht auch da, einfach nur extra falsch zu sein. Aber mich interessiert eben der Moment, wo man eben nicht so ganz genau weiß, was es bedeutet und eben auch experimentell zu sein. Ich war viel mit Christoph Schlingensief unterwegs, der sehr wichtig war als Theatermann in Deutschland, der das Scheitern als Chance, als Begriff geprägt hat. Und das hängt mir auch ein Stück weit nach. Und eben manchmal Stücke falsch rumspielen und so weiter, das finde ich irgendwie spannend. Und das finde ich ehrlich gesagt punkig.
1: Ja, du sagst, Punk hat irritiert. Kann denn Punk heute auch Hoffnung sein?
2: Ja, es ist so schwierig. Da wiederum, also es gibt ja auch sehr viel Nostalgie im Punk und dagegen habe ich auch überhaupt nichts. Mhm. Also das gemeinsame dort feiern, das ist auch was Hoffnungsvolles. Und eben, ich glaube einfach extrem an die gemeinsame Begegnung und darin an das Aushandeln. Und deswegen, auch wenn es mal anstrengend ist, nennen wir unser Stück hier auch Happening. Ja. Und das ist einfach das Einzige, woran ich wirklich echt glaube. Und das ist auch das, was wir brauchen, glaube ich. Mhm. Also von daher ist das vielleicht ganz hoffnungsvoll. Aber klar, die Irritation da drin ist nochmal was Gegenläufiges. Aber gerade diese Widersprüche müssen wir irgendwie feiern, finde ich.
1: Ja, und wenn wir schon von Widersprüchen sprechen, Luxemburg ist ja eben eins der reichsten Länder Europas. Und neben dem Wohlstand ist es aber auch ein Land der gesellschaftlichen Widersprüche. Und du arbeitest ja jetzt schon länger mit Menschen hier in Luxemburg. Und wie hast denn du diese Widersprüche in den Begegnungen oder generell in deiner Zeit hier wahrgenommen?
2: Na, in den Begegnungen vielleicht weniger. Es ist eher so das ganze Bild. Also das ist Luxemburg-Stadt, hat so ein bestimmtes Bild, wenn man das so sieht, wie Expat rein und wieder rausfahren oder überhaupt Leute rein und rausfahren, was hier gesellschaftlich so zu sehen ist, was vielleicht gar nicht wirklich stimmt. Das Geld spielt wirklich eine große Rolle. Allein wie die Stadt organisiert ist, dieses alte Luxemburg und dann den Kirchberg, der so hochgepowert ist. Und dann gibt es Esch im Vergleich zu Luxemburg-Stadt, was nochmal wieder ganz anders ist, gefühlt migrantischer geprägt, wenn man dort im Stadtbild unterwegs ist. Also diese Sachen sind eben sehr verschieden. Das finde ich ganz, ganz spannend. Glaube aber, ich habe es auch noch lange nicht verstanden. Mhm. Also so diese kulturelle Herführung des Ganzen ist mir, glaube ich, noch überhaupt noch nicht klar. Aber es macht ja nichts. Ich habe so einen naiven Blick auf das Ganze und ja, das ist manchmal auch ganz gut.
1: Ja. Okay, dann würde ich sagen, zum Abschluss hätte ich noch, ja, du wolltest was sagen, Marc? Nix.
3: Ich warte.
1: Zum Abschluss wollte ich jetzt aber noch gerne von dir wissen, was wünschst du dir denn, dass jemand nach Luxemburg All In mit nach Hause nimmt?
2: Was war das denn gerade? soll er denken.
1: Okay, das ist ein gutes Schlusswort.
0: Ihr habt vorhin gesagt, wir brauchen vielleicht noch eine Sendung. Ich wollte nur kurz sagen, wir haben auch noch eine Sendung, also wenn ihr eine braucht. Aber vielleicht besser, wir sehen uns einfach wieder, bevor das Album zurückkommt, dann können wir darüber sprechen. Und wir haben auch einen Song von den Zitronen auflegen, nämlich Nützliche Katastrophen. Und ich glaube, Schorsch, dazu wolltest du noch was sagen.
2: Ja, Nützliche Katastrophen ist auch so eins der zentralen Themen bei uns. Also ich glaube, dass heutzutage sehr viel mit Ängsten gearbeitet wird und daraus Kapital geschlagen wird. Ich glaube, dass die Rechtspopulisten mindestens, aber nicht, vielleicht nicht nur die, mit Ängsten arbeiten und die dann zum Nutzen sich machen. Also dieses, hier wird behauptet, hier kannst du nicht mehr auf die Straße gehen, wählt mich und ich werde das verbessern. Und das hat dann einen gewissen Nutzen und so heißt der Song.
0: Aber wir lassen uns keine Angst machen. Vielen Dank, ihr beiden.
2: Danke dir. Und

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1: Auch der Rest von der soll es drische bleiben und die Sonne könnte sich auch noch eins beweisen. Auch wenn es den Abend ein paar mehr Wolken können gehen, auch hier bleibt es drischen. Das dann auch bei Temperaturen haut zwischen 24 und 29 Grad. Der Rest von der Woche bleibt es tendenziell drischen. Samstag kann es zu leichten Regenschauern kommen. Wir müssen also aber wie Haut, also Wolken, aber es bleibt aber drischen. Und das dann bei Temperaturen nur zwischen 13 und bis zu 21 Grad.
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1: Für den Moment sind alte Autos an Pannen und Accidenten gerammt. 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
1: Auch der Rest vom Dach bleibt es weiterhin drischen an. Auch die Sonne könnte sich mal weisen. Den Abend können ein paar mehr Wolken abziehen, aber auch heil bleibt es drischen. Das dann auch bei Temperaturen heute zwischen 24 und 29 Grad. Und auch der Rest von der Woche bleibt es tendenziell drischen. Samstag kann es mal zu dichten Rehschauern kommen. So soll es aber wie gesagt die ganze Woche drischen bleiben, so dann auch Mühe. Da ist es dann Wehhaut, also Wolken, mehr es bleibt drischen. Und das dann bei Temperaturen Mühe. Der Streitzing ab bis zu 21 Grad.
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1: Auch der Rest vom Tag bleibt es drischen an sonnig. Den Oven können ein paar Meerwolken abziehen, aber auch hier bleibt es drischen. Das dann auch bei Temperaturen haut zwischen 24 und bis zu 29 Grad nach. Der Rest von der Woche bleibt es auch tendenziell drischen. Samstag kann es zu leicht Rehschauer kommen. Da war eigentlich drischen. 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
1: Es bleibt dann heute weiterhin drischner sonnig, auch wenn über den Abend ein paar mehr Wolke können abziehen. Auch hier bleibt es weiterhin drischen. Das dann auch bei Temperaturen heute zwischen 24 und 29 Grad. Auch der Rest von der Woche bleibt es tendenziell drischen, bis auf den Samstag. Da kann es am Mitte zu dichten Rehschauer kommen. Man muss also dann aber wie heute. Also Wolke im Himmel, mehr es bleibt drischen. Und das dann bei Temperaturen heute zwischen 13 und bis zu 21 Grad. 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
1: Auch der Rest vom Tag bleibt es weiterhin drischener sonnig. Der Duwind kann ein paar mehr Wolken abziehen. Mir auch hier bleibt es weiterhin drischen. Der danach bei Temperaturen haut, ist 24 an 29 Grad. Der Rest von der Woche bleibt es sowieso tendenziell drischen. Just am Samstag kann es sein, dass Lichtreschauern, geschehen. Nur also dann aber wie haut, also Wolken, mir es bleibt aber drischen. Und das dann bei Temperatur im Ruhe zwischen 13 und 21 Grad.
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1: Auch der Rest vom Tag bleibt weiterhin dröschen und auch sonnig. Auch von den Ofen ein paar mehr Wolken können abziehen. Auch bleibt es weiterhin dröschen. Das danach bei Temperaturen haut zwischen 24 und 29 Grad. Und auch der Rest von der Woche bleibt es eigentlich dröschen. Samstag kann nicht mal zu leichter Rehschau kommen. Aber der Rest von der Woche an nur, als es dann aber weh haut, also Wolken nicht bleibt, aber dröschen. 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
1: Am Domat ist es 6 Uhr.
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